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1: 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Die Miniaturstadt, die auf einer Klippe erbaut wurde, die sich schwindelerregend über den Meer erhebt, wurde von den Römern als Wache über den Quarnetor gegründet. 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Die Wetterprognose für heute: wechselhaft bewölkt mit gelegentlicher Regenmöglichkeit. Liebe Freunde, gute Unterhaltung und bis morgen von Ileana.

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5: Die Wetterprognose für morgen: Aufheiterung mit Wind aus Nordrichtungen. Sonnig, schwaches bis mittelstarkes Wind. Meerwassertemperatur 25 Grad.
6: Liebe Freunde, gute Unterhaltung und bis morgen von Ileana.
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